seines Blut, durch das er uns die Rettung brachte, die für alle Zeiten gilt. Früher konnte die Besprengung mit dem Blut von Böcken und Stieren oder mit der Asche einer jungen Kuh den Körper des Menschen von ritueller Unreinheit reinigen. Wie viel mehr kann dann das Blut des Christus bewirken? Denn durch die Kraft von Gottes ewigem Geist brachte Christus sich selbst, Gott, als vollkommenes Opfer für unsere Sünden dar. Er befreit unser Gewissen, indem er uns freispricht von unseren Taten, für die wir den Tod verdienen. Nun können wir dem lebendigen Gott dienen.

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4: Es ist 0 Uhr.
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5: Manche Entscheidungen verändern ein ganzes Leben. Man steht vor einer großen Gelegenheit, besseres Gehalt, mehr Anerkennung, größere Möglichkeiten. Es ist die Chance, aufzusteigen, den eigenen Weg weiterzugehen. Und alles scheint zu sagen, jetzt oder nie. Doch was, wenn das Herz zögert? Was, wenn nicht Karriere, sondern Berufung ruft? Was, wenn man spürt, der Platz, an dem Gott mich haben will, ist ein anderer? Genauso erging es auch John Fawcett. Fawcett wurde 1740 in England geboren. Mit 25 Jahren übernahm er eine kleine, ärmliche Gemeinde im Ort Wainscate. Die Menschen galten als rau, ungebildet, von Lastern gezeichnet. Doch Fawcett predigte das Evangelium, unterrichtete, betete und langsam veränderte sich etwas. Aus einer zerrissenen Gemeinschaft wurde eine lebendige Gemeinde. Doch es blieb ein hartes Leben. Fawcett und seine Frau Mary hatten bald 4 Kinder. Und das kleine Gehalt reichte kaum aus. Als dann eine große Gemeinde in London ihm eine deutlich bessere Stelle anbot, sagte er zu. Der Wagen wurde beladen, der Abschiedsgottesdienst geplant und gehalten. Am Ende las Fawcett der Gemeinde ein Gedicht vor, das später zum Lied wurde: Wir stehen hier vereint vor Gottes Angesicht. Die Gnade hat uns so geeint, zu wandeln in dem Licht. Beim Abschied fiel es vielen Gemeindegliedern schwer, sich zu trennen. Auch Fawcetts Frau Mary wurde tief bewegt. Sie zögerte, das gewohnte Umfeld zu verlassen. Fawcett selbst rang ebenfalls mit der Entscheidung. Schließlich brachten sie es beide nicht übers Herz, die Gemeinde aufzugeben. Der bereits geparkte Wagen wurde wieder ausgeladen und sie blieben. Sie blieben für den Rest ihres Lebens bei dieser Gemeinde. Sein Lied »Wir stehen hier vereint« erinnert uns: Wahre Einheit entsteht, wo Menschen durch Gottes Gnade miteinander verbunden werden. So wie es in Epheser 4, Vers 3 heißt: Befleißigt euch, die Einheit des Geistes zu bewahren durch das Band des Friedens. Fawcett hätte in London Karriere machen können, mit mehr Ansehen, bessere Bezahlung, größere Wirkung, aber er entschied sich anders. Für Treue statt für Aufstieg, für Hingabe statt Erfolg. Er blieb und wurde genau dort zum Segen. Vielleicht stellt Gott auch uns diese Frage. Bist du bereit, nicht dem Ruf der Karriere zu folgen, sondern deiner Berufung?

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Und dann zu ihm sagen, dass du weißt, dass Jesus für dich starb auf dem Kreuz und du nimmst dort an aus Wirklichkeit. 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Krog ihm in dein Leben hinein. He wird dir dann raden und deine Sünde alle wegnehmen. 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

dann schön für Andy soll haben und das Programm. Ich lade Ihnen alle an, weiter anzuschalten das nächste Mal. Wenn Sie gesehen wollen, oder Sie haben vielleicht eine Frau über das Programm, oder vielleicht über das Heil in Christus, wo Sie können die Überzeugung haben, dass Ihre Sinnenschuld vergibt ist, und dass Sie wollen für alle Ewigkeit im Himmel sein, wir würden hier in Ihnen mithelfen, aufgrund von Gottes Wort. Römer 10, Vers 13 sagt, wer immer den Herrn in seinen Namen anruft, wird selig worden. Bitte schrift nur denselben Radiosender, wie ihr noch hören.

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23. Mai. Warum haben die Philister uns geschlagen? Lasst uns die Bundeslade des Herrn zu uns ins Lager holen. Dann ist der Herr selbst bei uns und verhilft uns sicher zum Sieg über unsere Feinde. 1. Samuel Kapitel 4, Vers 3. Eine Andacht von Stefan Taube. Ist Gott ein Glücksbringer? Der Tagesvers gehört in den Zusammenhang einer Epoche des Volkes Israel, in der es immer wieder Kriege führen musste. Nach einer verlorenen Schlacht fragte es sich verzweifelt, wie man mit Gottes Unterstützung militärischen Erfolg sicherstellen könne. Einige kommen auf die Idee, die Bundeslade aus ihrem nationalen Heiligtum ins Lager zu holen. Sie symbolisierte die Gegenwart Gottes. Nun sollte sie der Glücksbringer auf dem Kampffeld sein. Doch leider verloren sie auch die folgende Schlacht. 30.000 Männer sterben. Obendrein wurde die Bundeslade von den Feinden geraubt. Wo lag der Denkfehler? Es fehlte die wirkliche Ausrichtung des Volkes auf Gott. Sogar der höchste Priester duldete grobe Vergehungen gegen Gottes Maßstäbe in seiner Familie.

Familie. Gott hatte im Vorfeld immer wieder davor gewarnt, sich von ihm abzuwenden. Deshalb war es nun ziemlich blauäugig zu erwarten, dass durch die bloße Anwesenheit der Bundeslade Gott den militärischen Sieg schenken müsse. Außerdem hatte Gott nie angeordnet, die Bundeslade für solche Zwecke aus dem Heiligtum zu entfernen. Was können wir aus diesem Bericht lernen, auch wenn wir in einer ganz anderen Zeit leben? Wir sollten uns davor hüten, eigenmächtige Pläne zu schmieden und zu erwarten, dass Gott Erfolg liefern muss. Vielleicht denken wir, wenn ich regelmäßig zur Kirche gehe, dann muss Gott mir Glück schenken. Es ist nicht verkehrt, einen Gottesdienst zu besuchen. Aber deswegen haben wir Gott nicht in der Tasche. Gott möchte stattdessen, dass wir eine liebevolle Beziehung zu ihm pflegen, wie ein gehorsames Kind zu seinem Vater. Den Weg zu ihm hat Jesus für uns gebahnt. Wenn wir ihm unser Leben übergeben, kann uns niemand wirklich schaden, sondern wir werden in ewiger Sicherheit sein. Frage: Welche Erwartungen für Ihr Leben verbinden Sie mit Gott? Tipp: Vertrauen Sie sich Jesus an und folgen Sie ihm ganz, dann sind Sie sicher und geborgen. Bibellese: 1. Samuel Kapitel 4, Verse 1 bis 11. Und das Wort Samuels erging an ganz Israel, und Israel zog aus den Philistern entgegen zum Kampf. Und sie lagerten sich bei Eben-Ezer, und die Philister lagerten zu Afek. Und die Philister stellten sich Israel gegenüber auf, und der Kampf breitete sich aus, und Israel wurde von den Philistern geschlagen, und sie erschlugen in den Schlachtreihen auf dem Feld etwa 4000 Mann. Und als das Volk ins Lager zurückkam, sagten die Ältesten von Israel: Warum hat uns der Herr heute vor den Philistern geschlagen? Lasst uns von Silo die Lade des Bundes des Herrn zu uns holen, dass er in unsere Mitte kommt und uns aus der Hand unserer Feinde rettet. Da sandte das Volk nach Silo, und man brachte von dort die Lade des Bundes des Herrn der Heerscharen, der über den Cherubim thront. Und die beiden Söhne Elis, Hophni und Pinhas, waren dort bei der Bundeslade Gottes. Und es geschah, als die Lade des Bundes des Herrn ins Lager kam, da jauchzte ganz Israel mit gewaltigem Jauchzen, dass die Erde erdröhnte. Und die Philister hörten das laute Jauchzen und riefen: Was ist das für ein gewaltiges Jauchzen im Lager der Hebräer? Und sie erkannten, dass die Lade des Herrn ins Lager gekommen war. Da fürchteten sich die Philister und sagten: Gott ist ins Lager gekommen. Und sie sagten: Wehe uns, denn solches ist bisher noch nie geschehen. Wehe uns, wer wird uns aus der Hand dieses mächtigen Gottes retten? Das sind die Götter, die die Ägypter mit allerlei Plagen in der Wüste schlugen. Seid tapfer und seid Männer, ihr Philister, damit ihr nicht den Hebräern dienen müsst, wie sie euch gedient haben. Seid Männer und kämpft. Da kämpften die Philister, und Israel wurde geschlagen, so dass sie flohen, jeder in sein Zelt. Und die Niederlage war sehr groß, und es fielen von Israel 30.000 Mann zu Fuß. Und die Lade Gottes wurde weggenommen, und die beiden Söhne Elis, Hophni und Pinhas, kamen um.

0: Es ist 8 Uhr.
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dann haben die keinen Grund, wirklich sind die ganz jenen Menschenverstand. Wenn eine Antefried ist, dann ist das, als wenn einer gar nicht klar denken wird. Wie viel anders ist das für Kinder Gottes, die ihren Vater im Himmel vertrauen? Die wollen auch nicht immer Gott seine Wege verstehen. Wo würden sie die verstehen? Gott seine Wege sind so viel höher als unsere Wege. Wenn wir auch nicht immer Gott seine Wege verstehen, können wir aber immer überzeugt sein, dass er keine Fehler macht und immer das Beste im Plan für uns hat. Dort ist, wo wir ihn wie mit vollem Vertrauen sein können. Ich verlute mich ganz auf die Haar. 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Hast du so ein Verhältnis mit Gott, dass du auch mit deinem ganzen Leben vertrauen lässt?

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1: Es ist 10 Uhr und 30.
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Guten Morgen, liebe Hörer, zu der Sendung Frohe Botschaft im Lied begrüßt Sie Tanja Balzer. Die Größe seiner Schöpfung, die Zeichen seiner Macht, begegnen mir an jedem Ort. Worte aus dem eben gehörten Lied. Alle Schöpfung ist durchdrungen von Gottes Gegenwart. Alles Geschehen läuft nach seinen Plänen. Alles weist auf ihn hin. Er ist Sinn, Ursprung und Ziel unseres Lebens. Kolosser 1, Vers 16 sagt, denn durch ihn ist alles geschaffen worden, was im Himmel und was auf Erden ist. Es seien Throne oder Herrschaften. Alles ist durch ihn und für ihn geschaffen. Oder Johannes 1, Vers 3. Alle Dinge sind durch dasselbe gemacht, und ohne dasselbe ist nichts gemacht, was gemacht ist. Basierend auf diesen Gedanken singt Andrea Adams Frey im nächsten Lied: Ich liebe dich, wenn ich Wind, Sonne und Pflanzen sehe, wenn ich die Tiere und Mitmenschen erlebe. Denn du bist Schöpfer aller Dinge, du bist der Atem dieser Welt.

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Na, ich würde mich darüber freuen. In Jiren kannst du deine Freund dort anladen. 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

0: Es ist 14 Uhr.
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2: 23. Mai, Hebräer Kapitel 9, Verse 15 bis 28. Aus diesem Grund ist er der Vermittler eines neuen Bundes zwischen Gott und den Menschen, damit alle, die dazu berufen sind, das ewige Erbe empfangen können, das Gott ihnen versprochen hat. Denn Christus starb, um sie von der Strafe für die Sünden zu befreien, die sie zur Zeit des ersten Bundes begangen hatten. Wenn nun jemand stirbt und ein Testament hinterlässt, bekommt niemand etwas, bevor nicht bewiesen ist, dass der Verfasser dieses Testaments wirklich tot ist. Das Testament tritt erst nach dem Tod dessen in Kraft, der es geschrieben hat. Solange er noch lebt, kann niemand es für sich in Anspruch nehmen. Deshalb musste der erste Bund mit Blut als Beweis für den Tod besiegelt werden. Denn nachdem Mose dem Volk das ganze Gesetz Gottes gegeben hatte, nahm er das Blut von Kälbern und Böcken zusammen mit Wasser und besprengte das Buch des Gesetzes Gottes und das ganze Volk mit Hilfe von Isopzweigen und scharlachrote Wolle. Dann sagte er: Dieses Blut besiegelt den Bund, den Gott mit euch geschlossen hat. Und in derselben Weise besprengte er das heilige Zelt und alles, was für den Gottesdienst gebraucht wurde. Letztlich können wir sagen, dass nach dem Gesetz fast alles durch Besprengung mit Blut gereinigt wurde. Ohne Blutvergießen gibt es keine Vergebung der Sünden. Deshalb musste das irdische Zelt und alles, was es enthielt, die Abbilder dessen, was im Himmel ist, durch das Blut von Tieren gereinigt werden. Was aber wirklich im Himmel ist, muss durch bessere Opfer als das Blut von Tieren gereinigt werden. Denn Christus ging in den Himmel selbst, um nun für uns vor Gott einzutreten. Er betrat nicht das irdische Heiligtum, denn dies war nur ein Abbild des wahren Tempels im Himmel. Er ging auch nicht in den Himmel, um sich immer wieder selbst zu opfern, wie die irdischen Priester, die Jahr für Jahr das Heiligtum betreten, um das Blut von Tieren zu opfern. Wenn das nötig gewesen wäre, hätte er seit Erschaffung der Welt immer wieder sterben müssen. Er kam ein für allemal am Ende der Zeiten, um die Macht der Sünde durch seinen Opfertod für uns zu brechen. Und genauso, wie es bestimmt ist, dass jeder Mensch nur einmal stirbt, worauf das Gericht folgt, genauso starb auch Christus nur einmal als Opfer, um die Sünden vieler Menschen wegzunehmen. Er wird wiederkommen, aber nicht noch einmal wegen unserer Schuld, sondern er wird all denen Rettung bringen, die sehnsüchtig auf seine Rückkehr warten.

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Herzlich willkommen zur Kindersendung. Ich bin Anna Sawatzki und begrüße euch zu 30 Minuten Entdeckerzeit hier bei Radio Segenswelle. Wir haben heute wieder spannende Geschichten, die ihr nicht verpassen dürft. Aber halt! Bevor wir mit dem ersten Lied starten, nehmen wir uns kurz Zeit für unseren Ehrengast. Wir schicken ein kurzes Gebet nach oben zu Gott. Lieber Vater im Himmel, danke für diesen Tag und unsere Sendung. Es ist so schön, dass wir miteinander verbunden sind. Bitte begleite jedes Kind, das gerade zuhört. Und lass uns heute gemeinsam entdecken, wie großartig du bist. Amen.

Heute möchte ich dir eine weitere Geschichte von dem Propheten Elisa erzählen. Ich habe so einen Hunger. Mein Magen knurrt schon wieder so. Aber wo sollen wir dann das Essen herbekommen? In der ganzen Stadt gibt es kaum noch etwas. Das kann so nicht weitergehen. Samaria, die Stadt, war belagert. Ben-Hadad, der König der Aramäer, hatte die Stadt eingekreist und niemand konnte rein oder rauskommen. Auch keine Ware, kein Essen oder Trinken. Genau das bezweckten die Aramäer. Wenn wir lange genug warten, dann werden sie selber herauskommen, weil sie sonst vor Hunger sterben müssen. Und die Menschen in Samaria hungerten. Es gab kaum noch etwas Essbares zu kaufen. Und das Wenige, das es auf dem Markt gab, war so teuer, dass kaum jemand es sich leisten konnte. Man aß, was man finden konnte. Alle waren verzweifelt. Als der König von Israel eines Tages durch die Stadt ging, rief ihm eine Frau: »König Joram, hilf mir bitte!« »Wenn Gott dir schon nicht mehr hilft, was kann ich dir helfen?« »Kann ich dir etwa Essen und Trinken geben? Oder was willst du von

an mir. Die Frau klagte dem König ihr Leid. Sie und ihre Familie hatten nichts mehr zu essen und waren ganz verzweifelt. Der König war entsetzt, so dass er sogar seine Kleider zerriss. Das taten die Menschen damals oft, wenn sie sehr entsetzt waren. Der König war auch wütend, wütend auf Gott, weil Gott nicht half. Dabei hatte Gott ihnen immer wieder geholfen. Aber die Israeliten hatten trotzdem immer wieder das getan, was Gott nicht gefiel, und haben ihm nicht gehorcht. Eigentlich wollten sie ohne Gott leben, aber jetzt in der Not klagten sie Gott an. So ist es leider oft auch bei uns. Wir wollen unseren eigenen Kopf durchsetzen und richten uns nicht danach, was Gott sagt. Und das ist Sünde. In der Bibel steht, dass jeder Mensch gesündigt hat. Vielleicht sind manche Menschen etwas besser als die anderen. Aber niemand ist so gut, dass er zu Gott kommen könnte. Deshalb sind wir Menschen getrennt von Gott. Und deshalb gibt es Streit. Und aus Streit wird manchmal Krieg. Nicht Gott war an dem Krieg schuld, sondern die Menschen. Die Wut des Königs änderte auch nichts an der Situation. Aber er war verzweifelt und wusste nicht, was er tun sollte. Deshalb sagte er, Elisa ist doch ein Diener Gottes. Er muss sterben, noch heute. Sofort schickte er einen Boten zu Elisa und machte sich dann auch selbst auf den Weg. Elisa war gerade in seinem Haus. Einige wichtige Leute aus der Stadt waren bei ihm. Gleich wird ein Bote des Königs kommen, um mich umzubringen, sagte Elisa. Mach die Tür zu, dass er nicht reinkommen kann. Als Elisa noch sprach, kam der Bote und kurz darauf kam auch der König. Elisa sah, wie wütend er war. Als sie sich etwas beruhigt hatten, sprach Elisa mit dem König. Ich habe eine Botschaft von Gott für dich, König, sprach Elisa. Der König war auf Gott wütend und wollte nichts mit Gott zu tun haben. Aber Gott liebte den König und auch sein Volk immer noch. Deshalb wollte er ihnen helfen. Vielleicht willst du mit Gott auch nichts zu tun haben. Aber Gott hat eine Nachricht für dich, weil er dich liebt und dir helfen will. So wie er durch Elisa dem König die Nachricht sagen ließ. Gott wird seinem Volk helfen, begann Elisa. Schon morgen wird es wieder genug Nahrung geben. Dann kann man ganz günstig Mehl kaufen und wieder etwas zu essen haben. Gott hat eine gute Nachricht, auch für dich. So wie du bist, kannst du nicht zu Gott kommen, weil Gott vollkommen gerecht und heilig ist. Aber er liebt uns. Deshalb ist Jesus für deine Schuld gestorben. Er ist am Kreuz gestorben, obwohl er unschuldig war. Er ist gestorben für deine Schuld, weil du schuldig bist. Und Gott will dir vergeben. Das ist die gute Nachricht. Einer der Offiziere, die dort in Samaria waren, konnte es nicht glauben. Morgen? Wie soll das denn geschehen? Meinst du etwa, Gott macht ein Fenster im Himmel und schüttet von dort Getreide herunter? Er wollte der guten Nachricht nicht glauben. Er konnte es sich nicht vorstellen. Glaubst du der guten Nachricht, die Gott für dich hat? Nur wenn du daran glaubst, dass Jesus auch für deine Schuld gestorben ist, wenn du Gott um Vergebung bittest und ihm bittest, dein Leben neu zu machen und dir zu helfen, mit ihm zu leben, nur dann gilt die gute Nachricht auch dir. Nur dann hat sie auch Wert für dich. Dann vergibt dir Gott und hilft dir, neu mit ihm anzufangen. Der Offizier wollte die gute Nachricht nicht annehmen. Aber jetzt hatte Elisa noch eine Nachricht für ihn. Weil du Gott nicht glauben wolltest, wirst du es zwar morgen sehen, dass es wieder genug zu essen gibt, aber du selbst wirst davon nichts essen können. Nicht nur in der Stadt, auch vor der Stadt gab es einige Leute, die fast am Verhungern waren. Dort saßen 4 Kranke. Sie hatten Aussatz, eine Hautkrankheit. Und damals durfte niemand, der Aussatz hatte, in die Stadt kommen. Sie mussten außerhalb leben
und darauf warten, dass andere Menschen ihnen etwas zu essen brachten. Aber jetzt, wo das Essen knapp war, bekamen sie auch nichts mehr. »Wir müssen eh sterben«, sagte einer von ihnen. »Wenn wir hier bleiben, dann verhungern wir.« »Selbst in der Stadt müssten wir verhungern.« »Aber vielleicht haben wir eine Chance, wenn wir in das Lager der Feinde gehen und uns ergeben. Dort gibt es genug zu essen. Vielleicht lassen sie uns am Leben und wir können etwas essen.« Gesagt, getan. Sie machen sich auf den Weg. Vorsichtig gingen sie an das Lager der Feinde. Aber niemand nahm sie gefangen. Es war überhaupt niemand da. Das Lager sah bewohnt aus. Essen stand dort herum, Waffen lagen rum, aber keine Menschen waren zu sehen. An diesem Tag hatten die Aramäer etwas gehört. Es hörte sich an wie viele Pferde und Wagen, ein riesengroßes Heer. »Die Israeliten haben bestimmt die Ägypter um Hilfe gerufen. Jetzt kommen sie mit ihrem Heer, um uns anzugreifen. Lauft um euer Leben!« Aber es kamen keine Ägypter. Es kam überhaupt niemand. Gott hatte sie diesen Lärm hören lassen, um sie zu verscheuchen. Für die vier Aussätzigen war dies ein Freudentag. Sie gingen in ein Zelt und was meint ihr, was taten sie als erstes? Essen. Sich endlich wieder einmal satt essen. Dann nahmen sie alles Wertvolle aus dem Zelt mit und vergruben es außerhalb des Lagers. Sie gingen zurück zu einem anderen Zelt und wollten auch dort alles Wertvolle rausholen. »Halt«, meinte einer von ihnen plötzlich, »das ist nicht in Ordnung, was wir tun. In Samaria sterben die Menschen und wir haben erfahren, dass es Rettung gibt. Wir sind gerettet, aber die anderen Menschen wissen nichts davon. Lasst uns sofort nach Samarien laufen und ihnen die gute Nachricht weitergeben.« Also liefen sie schnell, so schnell sie die Beine tragen konnten, zur Stadt zurück. Es wäre wirklich unfair gewesen, wenn sie die anderen Menschen hätten sterben lassen. Die Rettung war da, aber sie saßen in der Stadt und hungerten und wussten nichts davon. Das ist ja auch heute so. Es gibt

die Jesus schon kennen? In der Stadt angekommen, riefen die Aussätzigen den Türhüter zu. Wir waren im Lager der Feinde. Niemand ist dort, sie sind alle weg. Schnell verbreitete sich diese Nachricht. Auch der König hörte davon. Aber stimmt das auch? Waren die Feinde wirklich weg? Vielleicht hatten sie sich ja nur versteckt, um zu warten, bis die Israeliten aus der Stadt kamen. Der König konnte es nicht so recht glauben, dass sie wirklich gerettet waren. Das ist nur eine List der Aramäer, sagte er. Wir sind sowieso verloren und müssen sterben, sagt ein Diener zum König. Jetzt haben wir die gute Nachricht gehört, dass wir gerettet sind. Du glaubst es nicht, aber vielleicht stimmt es ja auch. Schicke doch wenigstens Boten, um nachzuschauen. So geschah es auch. Die Boten fanden alles so, wie die Aussätzigen es berichtet hatten. Auf dem Weg außerhalb des Lagers lagen Kleidung und andere Dinge verstreut. Die Aramäer hatten sie bei der Flucht einfach fallen lassen. Sofort machten sich die Leute aus Samaria auf, um das Lager der Feinde zu plündern. Endlich konnten sie sich wieder satt essen. Und auch in der Stadt wurde wieder Essen zum normalen Preisen verkauft. So wie es Elisa vorhergesagt hatte. Gottes gute Nachricht hatte gestimmt. Gottes gute Nachricht, die er für uns hat, stimmt auch. Aber sie bringt uns nichts, wenn wir nicht glauben. Der Offizier hatte nicht daran glauben wollen. Er hatte sogar gelästert. Was hatte Elisa gesagt? Er würde es sehen, dass es wahr ist, aber selbst nichts davon essen können. Der König hatte diesem Offizier in das Stadttor gestellt, damit er dort für Ruhe sorgen sollte. Aber die Leute waren so aufgeregt, eine große Menschenmenge drängte sich durch das Tor. Und dabei wurde der Offizier niedergetreten, so dass er starb. Er hatte gesehen, dass Gottes Nachricht stimmte. Aber selbst konnte er sich nicht mehr satt essen. Aber die anderen, die glaubten, wurden gerettet.

Kommt, lasst uns den Herrn zujubeln und jauchze dem Fels unseres Heils. Lasst uns ihm begegnen mit Lobgesang und mit Psalmen ihm zujauchzen. Denn der Herr ist ein großer Gott und ein König über alle Götter. In seiner Hand sind die Tiefen der Erde und die Gipfel der Berge gehören ihm. In seiner Hand ist das Meer und seine Hände haben das Festland bereitet. Psalm 95, 1 bis 5.

Fische von Gott. Armer Jimmy. Er sieht ganz bedrückt aus. Was hat er wohl? Sollen wir mal fragen? Hallo Jimmy, warte einen Augenblick. Du siehst so niedergeschlagen aus. Was ist los mit dir? Ach, wenn ihr nur wüsstet. Es sieht übel aus mit uns. In unserem Dorf leben ja fast alle vom Fischfang. Aber dieses Jahr haben wir fast nichts gefangen. Und dabei steht bald der Winter vor der Tür. Wenn wir nicht in den nächsten paar Wochen noch große Mengen Fisch fangen und verkaufen können, werden wir im Winter hungern und frieren. Schlimm ist das. Wir wissen alle nicht, wie es weitergehen soll. Tatsächlich. Das sind schlechte Aussichten für das kleine Dorf auf Neufundland, zu der Zeit, als Jimmy lebt. Doch da ist ein alter Mann, ein Fischer, der schon lange nicht mehr selbst hinausfahren kann. Der weiß einen Ausweg. Er sagt, wir wollen unsere große Not vor Gott bringen und ihn bitten, uns zu helfen. Kommt am Mittwochabend alle ins Schulhaus. Wir werden zusammen beten. Das ist ein guter Gedanke, nicht wahr? Manchmal denken wir gar nicht an Gott. Oder erst dann, wenn es überhaupt nicht mehr weitergeht. Und er kann doch immer helfen. Es wäre so viel besser, wenn wir es gewohnt wären, mit großen und mit kleinen Problemen gleich zu ihm zu gehen und sie aus einer engen Beziehung mit ihm heraus zu lösen. Schnell spricht es sich im Dorf herum. Wir wollen zusammen beten. Und alle kommen, auch der Fischer Jimmy. Aber Jimmy glaubt nicht, dass Beten etwas nützt. Laut behauptet er, das ist Unsinn. Meint ihr etwa, Gott würde den Fischen befehlen, dass sie alle ausgerechnet hier zu uns kommen? Warte ab, Jimmy, warte ab. Am Mittwochabend ist fast das ganze Dorf zusammen. Sie lesen zuerst etwas aus der Bibel. Dann knien alle nieder und sagen Gott, dass sie dieses Jahr noch nicht viel Fisch gefangen haben und dass sie im Winter hungern müssen, wenn er ihnen nicht hilft. Ob Gott das wohl hört? Und ob er wohl etwas tun wird? Einige Leute sind davon überzeugt. Sie kennen Gott. Die meisten aus dem Dorf trauen es Gott wohl zu, dass er ihnen helfen kann. Aber ein bisschen vorsichtig und abwartend sind sie doch. Einer aber ist gleich am nächsten Morgen früh auf den Beinen. Jimmy. Wir wollen ihn fragen, was er vorhat. Hallo Jimmy, wo willst du so früh am Morgen hin? Ich will raus aufs Meer und sehen, wo eure Fische bleiben. Ihr werdet sehen, dass das Beten überhaupt nichts nützt. Bestimmt gibt's heute genauso wenig Fische wie gestern und vorgestern und vorvorgestern. Macht's gut. Bis nachher, Jimmy. 2 Stunden später sind wir wieder am Hafen. Was kommt da langsam um die Ecke getuckert? Es ist Jimmy mit seinem Fischerboot. Aber was liegt da in großen Haufen auf dem Deck? Fische, Fische, Fische. Kaum hat jemand das gesehen, spricht es sich schon im ganzen Dorf herum. Es gibt wieder Fisch. Jimmy hat schon ein ganzes Boot voll. Alle Fischer des Dorfes stürmen auf die Boote und fahren zum Fischfang hinaus. Jedes von ihnen kommt schwer beladen zurück. Und das nicht nur an diesem Tag, sondern bis zum Ende der Fischfangzeit in diesem Jahr. Tatsächlich, Gott hat ihre Gebete gehört. Und er hilft. Es stimmt wirklich. Bei Gott sind alle Dinge möglich. Lesen wir in Matthäus 19, Vers 26. Das glaubt jetzt auch Jimmy. Und nicht nur das. Er kann sogar vor Gott niederknien und sagen, du großer Gott, ich wollte nicht glauben, dass du wirklich helfen kannst. Jetzt habe ich es gesehen, aber ich will dir noch etwas Wichtiges sagen. Ich habe in meinem Leben schon so viel Böses getan. Das tut mir leid. Vergib es mir bitte. Und nimm mich als dein Kind an. Jimmy hat verstanden. Gott will uns nicht nur in Schwierigkeiten helfen, sondern er will uns selbst haben. Er gibt uns nicht nur Fische,
oder sonst noch etwas, was wir nötig haben, sondern er hat seinen eigenen Sohn, den Herrn Jesus, für uns gegeben, um uns ewiges Leben zu geben. Jimmy hat den Herrn Jesus als Retter angenommen und ist ein glückliches Kind Gottes geworden. Du auch schon?

Und so schnell sind 30 Minuten um. Hier war die Kindersendung von Radio Segenswelle. Wir haben heute gesehen, dass Gott immer derselbe ist. Damals in der Geschichte der Bibel und heute bei dir zu Hause. Zum Abschluss wollen wir noch einmal mit Gott reden. Herr Jesus, danke für diese Kindersendung, für die Lieder und die Geschichten. Segne du uns alle, wenn wir über dein Wort nachdenken. Danke, dass deine Gegenwart uns Mut macht. Amen. Ich verabschiede mich für heute von euch. Schaltet auch morgen wieder ein. Dann schlagen wir das nächste Kapitel auf. Bleibt behütet und bis morgen.

der liebsten Erinnerungen meiner Kindheit spielten sich während der Abendstunden ab. Wenn der Abendschatten größer wurde und die Sonne langsam am fernen Horizont unterging, wusste ich, dass es nicht mehr lange dauern würde, bis meine Mutter von den Hintertreppen unseres alten Hauses rufen wird: Kinder, kommt heim zum Abendmahl! Nun, es brauchte nicht viel Überredung, um unsere Spielsachen beiseite zu legen und eilends nach Hause zu gehen. Jene Tage sind nun vorüber. Doch die Erinnerung an sie erweckten eine Wahrheit in mir, die noch ergreifender ist als die Erinnerung jener Kindertage. Denn ich bin gewiss, es wird nicht mehr lange dauern, bis der Abendmahlsruf von den Toren der Herrlichkeit ertönen wird. Und dann werden wir, wie einst als Kinder, die Dinge unseres Lebens beiseite legen und dem Rufe Folge leisten zum größten aller Abendmahle mit allen Gotteskindern und mit Jesus.

0: Wir hören den heutigen Predigttext aus 1. Buch Mose, Kapitel 18, die Verse 1 bis 15. 1. Mose, Kapitel 18, 1 bis 15. Dann erschien Jahwe Abraham bei den Terebinten von Mamre, als dieser in der Mittagshitze gerade am Eingang seines Zeltes saß. Abraham blickte hoch und sah auf einmal drei Männer vor sich stehen bleiben. Sofort sprang er auf und lief ihnen entgegen. Er verneigte sich bis zur Erde und sagte zu dem, der voranging: Mein Herr, wenn ich Gnade vor dir gefunden habe, dann geh doch nicht an deinem Diener vorüber. Man wird gleich ein wenig Wasser bringen, damit ihr euch die Füße waschen könnt. Dann macht es euch bequem unter dem Baum. Ich hole inzwischen einen Bissen Brot, damit ihr euch stärken und dann euren Weg fortsetzen könnt. Wozu seid ihr sonst bei eurem treuen Diener vorbeigekommen? Du, was du vorhast, sagten die Männer. Da eilte Abraham zu Sarah ins Zelt und rief: Schnell, drei Maß vom feinsten Mehl, mach Teig und back Fladenbrot. Er lief weiter zum Vieh, suchte ein schönes, zartes Kalb heraus und befahl dem jungen Mann dort, es schnell zuzubereiten. Dann holte er saure und süße Milch, nahm das gekochte Fleisch und setzte allen seinen Gästen vor. Während sie aßen, stand er unter dem Baum und bediente sie. Dann fragten sie ihn: Wo ist deine Frau Sarah? Da im Zelt, erwiderte er. Da sagte Jahwe: Nächstes Jahr um diese Zeit komme ich wieder zu dir, dann wird deine Frau Sarah einen Sohn haben. Sarah lauschte am Zelteingang, der sich gerade hinter ihm befand. Abraham und Sarah waren damals schon alt und Sarah war lange über die Wechseljahre hinaus. Da lachte Sarah innerlich und dachte: Jetzt, wo ich verwelkt bin, soll ich noch Liebeslust haben? Und mein Eheherr ist ja auch alt. Da sagte Jahwe zu Abraham: Warum hat Sarah denn gelacht und denkt, soll ich, alte Frau, wirklich noch Mutter werden können? Sollte für Jahwe denn irgendetwas unmöglich sein? Nächstes Jahr, zur selben Zeit, komme ich wieder, dann hat Sarah einen Sohn. Ich habe doch nicht gelacht, leugnete Sarah, denn sie hatte Angst bekommen. Aber er sagte: Doch, du hast gelacht.
1: Wir verfolgen im 1. Buch Mose weiter die große Geschichte Gottes, vor allem mit dem großen Versprechen, das Gott gegeben hat. Das große Versprechen, dass er einen Menschen schicken wird, einen Nachkommen der Eva, der der Schlange den Kopf zertreten und die Welt wieder in Ordnung bringen wird. Seit Kapitel 12 jetzt im 1. Buch Mose

liegt der Fokus auf wem? Auf Abraham. Und wir werden noch einige Kapitel mit Abraham verbringen, bevor wir dann den Fokus auf seinen Sohn Isaak legen. Und eine Spannung, ich weiß nicht, wie es dir gegangen ist die letzten Wochen, aber eine Spannung, die wir fast auf jeder Seite Gott misstraut. Und wir sehen da schon, was Mose eigentlich sagen will. Mose geht es nicht primär um Abraham als Vorbild. Vielmehr malt uns Mose zwei Wege vor Augen. Zwei Wege zu dem versprochenen und notwendigen Nachkommen. Entweder durch Vertrauen auf Gottes Eingreifen, also im Glauben, oder durch Selbstvertrauen. Durch das Vertrauen auf eigene Bemühungen, auf eigene Pläne. Und diese beiden Wege vielleicht ein bisschen Nachhilfe von uns. In Kapitel 18, das wir heute beginnen, gibt es einen ganz interessanten Fokus. Und der Fokus ist, dass Abraham uns als Freund Gottes vorgestellt wird. Abraham als Freund Gottes. Von Mose, wenn du deine Bibel kennst, dann weißt du, heißt es, dass er mit Gott geredet hat, wie mit einem Freund. Aber nur Abraham wird in der Bibel explizit als Freund Gottes bezeichnet, wenn du das nachlesen willst, 2. Chronik 20 oder Jesaja 41. Der Freund Gottes. Nur er hat diesen Titel. Er hat also, und das glaube ich malt uns da die Alte Testament Autoren vor Augen, er hat eine besondere Beziehung zu Gott und er ist in dieser besonderen Beziehung auch das Muster für jede Beziehung, die der Mensch haben kann, in der Intimität und Persönlichkeit zu Gott. Abraham als Vater aller Gläubigen, als Vorbild, als erster Mustertyp dessen, der vertraut. Und heute sehen wir in dem Abschnitt, den wir gelesen haben, dass Gott Abraham besucht, wie ein Freund ihn besucht. Und im nächsten Abschnitt, nächste Woche, sehen wir, dass Abraham mit Gott verhandelt, wie ein vertrauter Freund, über das Gericht von Sodom. Vielleicht kennst du diesen Text mit diesem schrägen Verhandeln, den wir nächste Woche anschauen werden. Und beide Texte, glaube ich, untermauern und zeigen uns Abraham als diesen Freund von Gott. Ich möchte den Text heute mit euch in zwei Punkten anschauen. Seht ihr ja hinter mir. Erstens der Besuch Gottes, Verse 1 bis 8, und zweitens die Botschaft Gottes, Verse 9 bis 15. Beten wir nun, dass Gott uns dabei hilft. Vater, sprich du jetzt durch dein Wort. Hilf du uns zu hören und vor allem zu glauben. Amen. Starten wir beim ersten Punkt, den Besuch. Ich habe einen Text da hinter mir, du kannst gerne mitlesen. Dann fällt es uns leichter nachzuvollziehen, was Mose, der Autor, da für uns bereithält. Vers 1, schauen wir mit. Dann erschien Jahwe dem Abraham. Wenn du weiterblätterst oder einmal zurückblätterst in deiner Bibel zu Kapitel 17, dann wirst du fast den genau gleichen Wortlaut auch dort sehen. Der Herr erschien dem Abraham. Und fast nochmal das gleiche in Kapitel 19, Vers 1. Dort ist es nicht Jahwe, der dem Abraham erscheint, aber doch das gleiche Muster, dass Gott sich offenbart in Form von den Engeln und später auch noch konkreter Lot. Gott offenbart sich also dreimal in drei Kapiteln. Und wenn, so formuliert es die Bibel und so will sie, dass wir das nachvollziehen, wenn Gott es tut, dann ist es auch in der Bibel die Ausnahme, dass er erscheint. Aber vor allem will es sagen, dass Gott etwas Wichtiges zu gebrochenen Land, aber er hat sich noch kein Haus, noch keine Stadt gebaut, sondern wohnt immer noch viele Jahrzehnte später in einem Zelt. Und jetzt sitzt er da, so malt uns der Text vor Augen, eines Tages in der Mittagshitze vor seinem Zelt, und sieht auf einmal drei Gestalten auf sich zukommen. Wie der Text es formuliert, sind die wahrscheinlich auf einmal aufgetaucht. Drei Gestalten auf sich zu. Und Abraham hatte, so ist die Szene, wie uns das beschrieben wird, hatte sehr schnell den Eindruck, dass da irgendwas im Busch war. Diese drei, die waren nicht ganz normal. Zum einen schon mal, weil sie zu der Tageszeit überhaupt gereist sind, das hat man absolut nicht gemacht, zur Mittagshitze herumgereist. Und zum anderen auch, genauso verwundert war wahrscheinlich Abraham darüber, dass sie ohne Tiere gereist sind. Auch das hat in dieser Region und Zeit keiner gemacht. Jetzt ist natürlich nicht so klar, wie Mose sich gefühlt hat, aber Mose, der Autor, macht ja kein Geheimnis

wer das ist, oder? Er lässt uns nicht im Unklaren darüber. Vers 1, wer besuchte Abraham? Der Herr, Yahweh. Der Herr besucht Abraham. Also einer von den dreien, wie wir nur sehen werden, ist wer? Ist Gott in Menschengestalt. Und die zwei anderen Kollegen, die Begleiter, die werden in Vers 16, schauen Sie in der Bibel gern mit, die werden in Vers 16, dann was? Was passiert mit denen? Die werden weitergeschickt nach Sodom. Und in Kapitel 19, Vers 1, werden diese beiden gleichen Knaben als Engel, als Gottesboten identifiziert. Zwei Engel und Gott in Menschengestalt kommt zu Abraham, dem Freund Gottes. Es ist interessant wiederum, das Muster sehen wir immer wieder, wir wissen wenig, wie Abraham sich gefühlt hat. Das sagt uns Mose nicht. Aber ich glaube, wir können sagen, dass der Geist Gottes ihm den Eindruck oder das Verständnis gegeben hat, dass das keine gewöhnlichen Besucher sind. Und das sehen wir vor allem an seiner Reaktion auf die drei Knaben oder auf den Herrn und die zwei Begleiter. Schau mal, wie die Reaktion ausgeschaut hat. Vers 3. Er verneigt sich vor dem einen, Ende Vers 2, will ihnen die Füße waschen und sagt vor allem was zu ihm? Mein Herr. Hebräisch Adonai. Es ist der Gottesname, einer von vielen Gottesnamen im Alten Testament. Vers 4 geht es weiter. Was sagt er? Er bittet sie zu bleiben, will ihnen die Füße waschen und bietet ihnen eine Erfrischung an, dass sie sich bequem machen unter dem Baum. Diese Geste sind nicht ganz unüblich, zumindest in der damaligen Zeit. Ich weiß nicht, ob du heute genau das Gleiche anbieten würdest. Aber damals war es nicht unüblich. Was aber sehr unüblich war, war wie jetzt Abraham vorgeht. Man könnte sagen, er eskaliert. Schau mal, was er weitermacht. Oder du könntest sagen, es ist ein klassisches Understatement, was Abraham da macht. Er sagt zu ihnen, Vers 5, ich hol euch einen Bissen Brot. Klons, Häppchen, ein Snack und dann könnt ihr schnell weitergehen. Die Männer stimmen zu, aber schaut mal, was er jetzt dann macht ab Vers 6. Er eilt zu Sarah und rief und sagt zu ihr, schnell sollst du das machen. Er lief weiter. Also eine gewisse Eile, die er da ausdrückt. Frage, warum? Wie schaut es jetzt mit dem Bissen Brot aus? Das haben wir in Vers 6. Er sagt zu Sarah, sie soll 3 Maß, das sind 11 Kilo, vom teuersten Öl sich schnappen und daraus Brot machen. Umgerechnet, vielleicht stimmt meine Rechnung, wenn nicht, kannst du mich korrigieren, mindestens 20 Laib Brot. Und dann geht's weiter, Vers 6 und 7. Er läuft zum Vieh und holt was? Schönes, zartes Kalb. Das beste Jahrlingsfleisch aus Schmieren. War vielleicht unsere Übersetzung. Und zum Dessert nach dem ganzen Schlemmern gibt's was? Saure Milch, Joghurt und süße Milch. Wir würden sagen, normale Milch. Und beides war zu der Zeit, stell dir vor, du wohnst in einem Zelt ohne Kühlschrank und viele mehr, sehr kostbar. Brot backen und Fleisch schlachten, kannst du Matthias fragen, das macht man jetzt nicht in 5 Minuten. Das heißt, das Ganze hat wahrscheinlich stundenlang gedauert. Und die drei haben da stundenlang gewartet. Vers 8, dann das Ende. Nach der stundenlangen Aktion, nach der Show, ist es niemand anderer als Abraham selbst, der sie bedient. Was zu der Zeit sehr unüblich war, weil als Gastgeber hättest du die mindestens zu deinen Gästen gesetzt und hättest die bedienen lassen. Er spielt den Butler für diese drei. Also, was ist da die Szene? Statt ein bisschen Brot bietet er was an. 20 gebackene Brote, ein Kalb, eine Mischung aus Milch und Honig und das Ganze stundenlang zubereitet. Abraham hat, und das ist glaube ich der Punkt, verstanden, dass dieser Besuch besonders war und hat ihn so behandelt. Jetzt könnte man uns natürlich fragen, ist eine gute Übung, was in aller Welt will Mose da sagen? Warum gibt er uns diese Details? Ist ja völlig wurscht, ob er jetzt 20 Brot, 3 Brot oder Joghurt oder Milch dabei hat. Was ist der Grund, dass Mose uns diese Details gibt? Ich glaube, es gibt vielleicht mehrere, es gibt mindestens 2 Gründe. Der erste Grund liegt in dem Kontrast
von dem Empfang von Abraham da in Kapitel 18 und dem Empfang von den Engeln in Sodom. Kapitel 19, blätter kurz vor, um das nachzuvollziehen. Das werden wir nur übernächstes Mal hören. In Kapitel 19 wird uns ein ähnliches Bild gemalt. Lot sitzt am Eingang seines Hauses, wie Mose. Er nimmt diese zwei Männer, die Engel, in Empfang. Und er bietet ihnen was an, Wasser und auch was zum Essen. Aber lang nicht so dick aufgetragen wie Abraham. Der große Unterschied, das sind die Gemeinsamkeiten, der große Unterschied liegt aber in folgender Szene. Was diesen drei Männern bei der Einladung von Abraham begegnet, ist Sicherheit und Versorgung. Wozu führt die Gastfreundschaft von Lot bei den beiden Engeln? Es führt sie an einen Ort des Gerichts und einen Ort der Gefahr. Moses Gastfreundschaft bringt diese drei an einen Ort der Sicherheit und Versorgung. Die Gastfreundschaft von Lot in Sodom bringt die zwei an einen Ort der Gefahr und des Gerichts. Und wenn wir die Kapitel so nebeneinander lesen, und das müssen wir tun, um die Geschichte zu verstehen, dann glaube ich, sehen wir, dass genau darum Mose diesen starken Kontrast uns vor Augen malt. Zwischen dem Freund Gottes, wie er bei Abraham ist, und den Feinden Gottes in Sodom und Gomorra und das, was ihnen dort blüht. Behalte es im Hinterkopf für die nächsten Kapitel. Und ich glaube, der zweite Grund, der Kontrast ist der erste, der zweite Grund hat mit dem Essen zu tun, das Abraham zubereitet. Als aufmerksamer Bibelleser bist du vielleicht schon hellhörig geworden. Das Feinmehl und das beste Fleisch waren was? Bestandteile vom Opfersystem, das später installiert wird. Abraham, und so glaube ich, verstehe ich Mose, da bietet wahrscheinlich, ohne es zu wissen, eine Art von Mahlzeit an, die später ganz fester Bestandteil von dem Opfer wird. Das Feinmehl, von dem die Rede ist, ist das notwendige Zutat für das Getreideopfer. Und das beste, zarte Tierfleisch ist das Fleisch, was es braucht, wofür? Für das Sühneopfer. Um stellvertretend für Sünde zu bezahlen. Also wir sehen hier schon, wie der Autor uns vor Augen malt, dass Mose schon auf den einzigen Weg zeigt, der diese unvermittelte Gemeinschaft mit Gott möglich macht. Auf das zukünftige Opfer im Opfersystem. Aber letztlich, das Opfer im Opfersystem zeigt auf das zukünftige Opfer in Jesus, der zu dem Lamm geworden ist, über das wir gerade gesungen haben, der stellvertretend für Sünder starb, um sie mit Gott zu versöhnen. Ich glaube, das sind die zwei Hauptgründe, warum Mose uns diese eskalierte Reaktion von Abraham auf Gott vor Augen malt. Das war der erste Punkt für uns heute, der Besuch Gottes. Schauen wir uns den zweiten an, weil der Besuch hatte nämlich einen Grund. Und der Grund für den Besuch war nicht der Braten, sondern die Botschaft. Die Botschaft, die Gott für ihn hat. Schau gern mit in Vers 9. Nach dem Essen, Stunden sind vergangen, folgt diese Frage, Vers 9. Wo ist deine Frau, Sarah? Das ist das dritte Mal im ersten Buch Mose, wo genau diese Frage kommt. Wo bist du, Mensch? Das erste Mal in Kapitel 3 bei Adam. Wo bist du, Mensch? Das zweite Mal in Kapitel 4 bei Kain. Wo bist du, Bruder von Kain? Wo ist Abel? Gott fragt natürlich nicht, weil er die Leute verloren hat, so wie ich meinen Autoschlüssel verloren habe. Wo sind sie denn? Ich habe sie gerade aus den Augen verloren. Die Frage zielt aufs Herz ab. Bei Adam und bei Kain war die Absicht der Frage was? Dass sie ihre Sünde eingestehen. Wo bist du, Mensch? Bei Adam das Brechen des Gebotes, bei Kain der Mord. Und ich glaube, die Frage, die man uns stellen kann, ist, was ist der Punkt hier bei der Frage von Sarah? Gott hat nicht irgendwie vergessen, wo Sarah ist. Warum fragt er sie? Ich glaube, es ist ein ähnlicher Grund. Sie sollen den Unglauben und das Misstrauen eingestehen. Sie sollen offenbaren, die Frage soll sie dazu führen, dass sie offenbart, dass sie eingesteht, ich misstraue Gott. Die drei also, nachdem sie die Frage gestellt haben, tun was? Sie erinnern an das große Versprechen.
Ich glaube, vielmehr könnte man sagen, sie konkretisieren es. Der Bennett hat das letzte Woche angedeutet. Von Kapitel zu Kapitel, ab Kapitel 12, wird dieses Versprechen, das Gott gibt, immer konkreter. Und am konkretesten ist es hier in Kapitel 18. Er sagt nämlich was? In einem Jahr komme ich wieder und du wirst einen Sohn haben, Vers 10. Und jetzt spätestens ist uns oder ist dem Leser völlig klar, wer dieser Besucher ist. Sollte auch bei Abraham klar gewesen sein. Er weiß um das geheime Lachen hinterm Zelt gleich. Und er macht ein Versprechen, das außer Gott keiner geben kann. In Vers 14, wo er das wiederholt, ist ganz interessant, die Formulierung, die er da verwendet im Hebräischen, deutet auf was ganz Intensives hin. Was er da sagt mit der Grammatik ist sowas wie übersetzt, ich komme zu 100% wieder und du wirst zu 100% ein Kind haben. Und ich möchte dich einladen, über diese Szene zu staunen. Was passiert da auf der Metaebene? Gott besucht seine zweifelnden Freunde. Und was macht er? Er bekräftigt das Versprechen. Gott besucht seine zweifelnden Freunde und bekräftigt das Versprechen. Und er sagt, du wirst einen Nachkommen haben. Wie reagiert Sarah? Vers 12. Sie lacht. Letzte Woche, erinnert ihr, Kapitel 17, war es Abraham, der gelacht hat. Abraham wollte mit diesem ungläubigen Schmunzeln auf seinem Gesicht, erinnerst du dich, was er machen wollte? Er wollte mit Gott verhandeln. Er wollte ihm Ismael als Plan B vorschlagen. Gott in Ismael, der Bennett hat so gesagt, jetzt ist ein wilder Teenager, aber den kriegen wir schon noch Gradbogen. Den haben wir ja eh schon da, das ist ja das Gute. Das ganze Thema mit dem Nachkommen, wir haben ja eine Lösung. Und Gott sagt Abraham und hier Sarah, nein, ich brauche die nicht, um mein Versprechen zu halten. Ich bringe meine Rettung durch meine Weise, in meiner Kraft und nicht in deiner. Und da in Kapitel 18 ist es jetzt Sarah, die lacht. Heimlich, Vers 12, innerlich. Gott aber, und da müssen wir uns reinfühlen, kennt die tiefsten Gedanken von dieser Frau. Und darum konfrontiert er sie, Vers 13. Er fragt sie, warum hast du gelacht? Und Sarah in Vers 15 sagt, habe ich doch nicht. Sie leugnet's. Die Frage ist, warum sie lügt. Warum lügt sie? Mose gibt uns die Antwort. Vers 15 konkret. Sie hatte Angst. Ist interessant, oder? Ist ein typisches Muster für uns Menschen. Wir versuchen Sünde durch weitere Sünde zu verdecken. Wir versuchen Sünde durch weitere Sünde zu verstecken. Wir haben Angst von den Konsequenzen der Sünde. Und was tun wir? Wir sündigen weiter, um diese Sünde zu kaschieren. So funktionierst du und ich. Aus Angst vor Gott hat sich Adam was versteckt? Sie hat bescheuert. Wie sollte man sich vor Gott verstecken können? Aus Angst, seine Frau und sein Leben zu verlieren, hat Abraham was gemacht? Gelogen in Ägypten. Wie bescheuert. Das Ganze fliegt natürlich auf. Aus Angst vor ihrem Unglauben lügt die Sarah und meint, sie kann Gott täuschen. Ich glaube, das darf uns eine Erinnerung sein. Freunde, Sünde gehört ins Licht gebracht. Sünde gehört nicht durch weitere Sünde versteckt. Auch wenn wir Menschen so ticken. Mose machte also deutlich in dem Text den weiteren Verlauf. Sie zweifelt. Sarah zweifelt, dass Gott sein Versprechen
erfüllen kann. Aber ich hoffe, mein Gebet ist, ich hoffe, dass du siehst, dass Gott genauso klar macht, ja, sie zweifelt, aber Gott braucht ihren Glauben nicht, um sein Versprechen zu erfüllen. Gott braucht ihren Glauben nicht, um zu seinem Ziel zu kommen. Er sagt darauf nicht, meine Güte, was soll ich denn machen mit dir? Du glaubst immer noch nicht. Sondern er sagt, ich werde 100% wiederkommen und du wirst zu 100% ein Kind haben. Ich hoffe, du spürst die gute Nachricht da. Fühlen wir uns jetzt da nochmal hinein in die Szene, um das nachzuvollziehen. Sarah ist, menschlich gesprochen würde man sagen, total nachvollziehbar zweifelnd, oder? Mose gibt uns die Gründe, sie denkt sie und wir alle hören sie. Vers 11, sie ist alt, zu alt. Vers 12, sie war jahrelang über, da steht der Frauenweise, sie war Jahre über den Wechsel hinaus. Der nötige Menstruationszyklus war vorbei. Die Eier waren nicht mehr befruchtbar. Vers 12. Sie hatte, er sagt da, Liebeslust. Kann man ein bisschen aufdeutschen. Sie hatte keinen Beischlaf mehr mit ihrem Mann. Und jetzt dann nur Abraham. Vers 12 geht's weiter. Abraham war was? Zu alt. Und interessanterweise, so wie sie es da formuliert, ist ja auch alt, hat das eine Verbindung mit der Liebeslust. Und ich glaube, was Mose sagt, so kann man es verstehen, ist, Abraham hatte Erektionsprobleme. Er war zu alt. Erektionsprobleme bei ihrem alten Herrn. Sarah sagt also, ich bin eine steinalte, verwelkte Frau mit unfruchtbaren Eiern. Und ich habe einen alten Herrn, mit dem ich übrigens nicht mehr schlafe, der erektionsgestört ist. Und mit dem soll ich jetzt ein Kind kriegen. Hörst du das? Dass Sarah ein Kind bekommen soll, ist nicht nur unwahrscheinlich, sondern biologisch unmöglich. Das ist das, was Mose uns da vor Augen malt. Und darum lacht Sarah. Und lass mich behaupten, du und ich hätten auch gelacht. Du und ich hätten auch gelacht. Wir bewegen uns jetzt mutig vor zu dem Anliegen von Mose. Der Text endet da in Vers 15 mit so einer ganz schrägen Szene. So was wir eigentlich von unseren zweijährigen Kindern kennen. Gott fragt, warum hast du gelacht? Sarah sagt, hab ich nicht. Gott sagt, doch. Ende. Erinnerst du dich an die Bedeutung von dem Namen Isaac? Kapitel 17, Vers 19. Was bedeutet Isaac? Lachen. Lachen. Und darin, glaube ich, sehen wir, was hier passiert und was Mose uns sagen will. Mal dir das nochmal vor Augen. Gott sagt, Sarah, wenn du Hebräisch kannst, dann wirst du es noch mehr hören. Sarah, du hast geisagt. Und sie sagt nein. Gott sagt doch, du hast geisagt. Und in einem Jahr werde ich zu 100% wiederkommen. Und dann wirst du sehen, dass ich an dir geisagt habe. Dass ich an dir geisagt habe, weil ich das biologisch Unmögliche möglich gemacht habe. Du wirst einen Isaak haben. Und dieser Isaak wird dich jedes Mal daran erinnern, dass du geisagt hast. Weil Gott das Unmögliche möglich macht. Und darum ist der Hauptpunkt von der Botschaft die Frage in Vers 14. Sollte für Jahwe irgendetwas unmöglich sein? Das ist der Hauptpunkt von dem Text. Und die Antwort, Freunde, ist nein. Für Gott ist nichts zu schwer. Für Gott ist das, was er hier tut, leicht. Gott siegt immer. Und die Frage, glaube ich, die uns dieser Text stellt, ist schlicht und ergreifend die. Glaubst du das? Glaubst du das? Glaubst du, dass für Gott nichts unmöglich ist? Und ich möchte es zum Schluss, ich habe es versucht auf mich anzuwenden und zu bewegen, was das bedeutet.
Ich möchte es zum Schluss nochmal konkretisieren und uns zwei Kategorien vor Augen malen, die uns vielleicht helfen, hier unseren Glauben zu hinterfragen. Ich glaube, es gibt zwei Dinge, die uns da helfen, ein bisschen nachzudenken. Einerseits gibt es Dinge, die Gott tun kann, die er aber nie versprochen hat. Und zweitens gibt es Dinge, die Gott tun kann, die er versprochen hat. Dinge, die er nicht versprochen hat, Dinge, die er versprochen hat. Denk mal nur kurz zum Abschluss darüber nach. Was sind es für Dinge, die Gott tun kann, aber nicht versprochen hat? Vielleicht bist du heute da und vielleicht plagt dich seit Jahren eine kaputte Beziehung. Beziehung zu einem Freund, zu einem Familienmitglied, zu einem Partner. Und die Frage ist, glaubst du, dass Gott das heilen kann? Vielleicht bist du heute da und du wünschst dir Kinder. Oder du wünschst dir Erfolg in der Erziehung der Kinder. Glaubst du, dass Gott das schenken kann? Vielleicht gibt es Menschen in deinem Leben, ich bin überzeugt, es gibt die, die du sehr lieb hast. Und von denen du dir nichts sehnlicher wünschst, als dass sie Jesus kennenlernen. Glaubst du, dass es Gott möglich ist, diese Menschen zu retten? Glaubst du es noch? Das sind alles Dinge, die Gott tun kann, aber die er nicht versprochen hat. Und darum beten wir diese Dinge mit der Haltung, dein Wille geschehe. Und ja, wir müssen ehrlich sein miteinander. Manchmal ist die Antwort Gottes auf diese tiefsten Fragen nein. Und es ist sehr wichtig für uns, dass wir das verstehen, dass wir reife Christen sind und wissen, dass es diese Kategorie gibt. Die Bibel verspricht kein Wohlstandsevangelium. Dass wann immer wir um irgendwas bitten, dass Gott es gibt. Aber, ich möchte ehrlich sein, mir geht es so, dass ich sehr in der Gefahr bin, zu wissen, dass Gott es tun kann, aber das sage ich zu meiner Beschämung, praktisch oft den Glauben daran verliere. Natürlich, ich bin Pastor, ich bin Theologe, natürlich weiß ich das. Ich muss es wissen, ich muss es euch auch sagen. Aber mir geht es oft so, dass ich den Glauben praktisch daran verloren habe. Und darum möchte ich die neue einladen, mit mir zu lernen, zu beten. So zu beten, als ob wir glauben, dass Gott fähig ist. Möchtest du mit mir neu lernen, zu glauben, zu beten, dass Gott fähig ist? Und die zweite Kategorie sind Dinge, die Gott tun kann, die er versprochen hat. Weißt du, dass es die gibt? En masse. Römer 8, Vers 1. Es gibt keine Verdammnis mehr für alle, die in Jesus sind. Was das bedeutet ist, es gibt nichts, das du getan hast und nichts, was du tun wirst, was dich von der Liebe des Vaters im Himmel trennen kann, wenn du ihm gehörst. Hörst du das? Es gibt nichts, was du tun kannst und nichts, was du getan hast, was dich von Gott trennt. Und die Frage, die der Text uns stellt, ist, glaubst du das? Johannes 14, Vers 3, Jesus sagt, ich komme zurück und werde euch zu mir holen, damit ihr seid, wo ich bin. Jesus hat versprochen, dass er wiederkommt, dass er die Schlange ewig besiegen und binden wird, dass er alles Böse vernichtet. Und die Frage ist, glaubst du das? Hebräer 13, Vers 6. Heißt es, Gott steht mir bei, seine Verheißung. Gott steht mir bei, darum fürchte ich Menschen nicht. Was kann ein Mensch mir tun? Hebräer 13, Vers 6. Ihr Lieben, wir sind oft so menschenfürchtig. Wir machen unsere Identität und unser Verhalten von Menschen abhängig. Warum? Weil wir Angst haben vor ihnen und vor dem, was sie von uns denken. Und Freund, höre, was Gott hier sagt. Gott hat versprochen, dass es nichts Wichtigeres für die gibt, als das, wie Gott über die denkt. Und dass du darum Menschenfurcht ablegen kannst. Das ist ein Versprechen.
Und die Frage ist, glaubst du das? Hoffnungskirche, dieser Text ist eine Erinnerung an unsere zweifelnden Herzen, dass Gott fähig ist. Lache nicht darüber. Glaube ihm. Lebe im Glauben. Lebe im Glauben, weil Gott Isaak ein Jahr später zu 100% geschickt hat. Und weil er einen endgültigen Isaak Jahrhunderte später von einer anderen Jungfrau gebracht hat, der uns mit Gott versöhnt. Wir brauchen nichts so sehr wie diesen Jesus, um das zu leben. Beten wir nur zum Abschluss. Jesus, du bist der wahre Isaak, der unser zweifelndes Lächeln zu einem freudigen Lachen verwandelt. Jesus, du bist Immanuel, der zu uns gekommen ist, damit wir zu dir kommen können. Und Vater, wir wollen dir bekennen, wir wollen glauben. Hilf du uns in unserem Unglauben. Wir brauchen dich dafür. Amen.

Guten Morgen, liebe Hörer, zu der Sendung Frohe Botschaft im Lied begrüßt Sie Tanja Balzer. Die Größe seiner Schöpfung, die Zeichen seiner Macht, begegnen mir an jedem Ort. Worte aus dem eben gehörten Lied. Alle Schöpfung ist durchdrungen von Gottes Gegenwart. Alles Geschehen läuft nach seinen Plänen, alles weist auf ihn hin. Er ist Sinn, Ursprung und Ziel unseres Lebens. Kolosser 1, Vers 16 sagt, denn durch ihn ist alles geschaffen worden, was im Himmel und was auf Erden ist, es seien Throne oder Herrschaften, alles ist durch ihn und für ihn geschaffen. Oder Johannes 1, Vers 3, alle Dinge sind durch dasselbe gemacht und ohne dasselbe ist nichts gemacht, was gemacht ist. Basierend auf diesen Gedanken singt Andrea Adams Frey im nächsten Lied: Ich liebe dich, wenn ich Wind, Sonne und Pflanzen sehe, wenn ich die Tiere und Mitmenschen erlebe. Denn du bist Schöpfer aller Dinge, du bist der Atem dieser Welt.

0: Es ist 21 Uhr.
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2: 23. Mai, Hebräer Kapitel 9, Verse 15 bis 28. Aus diesem Grund ist er der Vermittler eines neuen Bundes zwischen Gott und den Menschen, damit alle, die dazu berufen sind, das ewige Erbe